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11: Mit Alex Ücker. Viele Lohnverhandlungen stocken derzeit. In den ersten Branchen drohen die Gewerkschaften deshalb mit Streiks. Am Abend sind die Verhandlungen der Elektro- und Elektronikbranche erneut vertagt worden. Die Forderungen liegen nach wie vor weit auseinander. Gewerkschaftsvorsitzender Reinhold Binder.
12: Naja, wir sind in der 10. Verhandlungswoche und natürlich, die Spannung steigt für die Elektroindustrie. In der Papierindustrie ist völlig klar, wir lassen uns nicht papieren und in der chemischen Industrie dürfte die Chemie nicht stimmen. Das hat damit zu tun, dass wir momentan rotzfreche Angebote von seitens der Arbeitgeber vorliegen haben, die was einfach absolut respektlos sind.
11: Ebenso noch ohne KV-Abschluss sind Hotellerie und Gastro. Der Klimawandel beeinflusst in Österreich immer mehr das Grundwasser. Besonders merkt man das am Schnee. Der ist weniger geworden und bleibt kürzer liegen, zeigt der aktuelle Klimastatusbericht. Experten gehen davon aus, dass das verfügbare Wasser in den nächsten 20 Jahren um knapp ein Viertel zurückgehen könnte. Gleichzeitig steigt aber der Wasserbedarf, etwa in der Landwirtschaft. In Klagenfurt steht heute ein junges Paar vor Gericht. Die beiden sollen Falschgeld über die Online-Plattform Temu bestellt und in Villach in Umlauf gebracht haben. Bei einer Hausdurchsuchung hat die Polizei fast 180 gefälschte Geldscheine sichergestellt. Die Angeklagten sprechen von Spielgeld für Instagram-Fotos.

0: Freunde des Paares haben die Polizei eingeschaltet und sollen heute als Zeugen aussagen. Amazon Prime-Kunden haben die Möglichkeit, sich Geld zurückzuholen. Heute startet in München die erste Verhandlung in einer großen Sammelklage wegen unzulässiger Werbung gegen den Riesenkonzern. Konkret geht es darum, dass Prime-Video-Kunden seit 2024 extra dafür zahlen mussten, wenn sie Filme und Serien weiter ohne Werbung sehen wollten. Ein rechtliches No-Go, meinen Juristen. Auch in Österreich kann man sich der Klage noch bis 9. Juni anschließen.
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2: Jetzt am Morgen sind noch Wolken am Start, die verziehen sich aber und lassen der Sonne den Vortritt. Die nächsten drei Tage wird es frühlingshaft. Der Mittwoch hat einen Sonne-Wolken-Mix im Gepäck, bis zu 21 Grad gehen sich da aus. So bleibt es auch am Donnerstag und der Start ins Wochenende wird mit bis zu 27 Grad richtig schön sommerlich.

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1: Einen schönen guten Morgen an diesem Dienstag. Ich hoffe, ihr seid gut aus den Federn gekommen und bereit für einen neuen Tag. Wir lassen den Wochenstart von gestern so ein bisschen hinter uns. Wir geben heute richtig Vollgas und wir begleiten euch in den frühen Morgen mit der besten Energie aus zwei Jahrzehnten. Also gemeinsam anpacken. Das funktioniert auf jeden Fall. Ich habe noch eine ordentliche Portion Optimismus dabei, was das Wetter anbelangt. Guten Morgen zusammen.

Mit Pierce Dora, When the Rain Begins to Fall. Da geht der Dienstag schon langsam in die Gänge jetzt, echt, oder? Sonnenaufgang übrigens, der rutscht immer weiter nach vor. Der war heute schon um 5.40 Uhr und dabei warten wir immer noch auf den Frühling und auf den Sommer. Ich freue mich schon auf Mitte Woche, also morgen oder Donnerstag, da soll dir das Wetter endlich ein bisschen besser werden und umschwanken. Aber dafür können wir umso gemütlicher im Bett ein bisschen liegen bleiben. Man verpasst eigentlich gar nichts bei den frischen Temperaturen. Ich wünsche euch allen zusammen einen schönen guten Morgen mit Foreigner. Say

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11: Hier Tom Flachs. Jetzt endlich kommt die digitale Zollabfertigung. Die langen LKW-Staus, gerade vor dem Güterbahnhof in Wolfurt, sollen damit noch dieses Jahr ein Ende haben. Das sagt Landesstatthalter Christoph Bitschi gestern. Die notwendigen Umbauarbeiten werden jetzt mal bis September dauern. Die Austria Lustenau macht in der Bundesliga weiter mit ihrem Meistertrainer Markus Mader. Der Vertrag mit dem 58-Jährigen ist unter Dach und Fach. Mader unterschrieb für 2 Jahre. Das Hotel Germania in Bregenz hat neue Eigentümer. Es ist nun in Lochauer Händen, wie die Wirtschaftspresseagentur berichtet. Genauer gesagt, Ex-Radprofi Matthias Brändle und Unternehmer Manuel Hehle haben es gekauft. Mehr ist noch nicht bekannt. Und alle, die ein Amazon Prime-Abo haben, können sich jetzt etwas Geld zurückholen, wenn sie wollen. Heute startet nämlich ein Prozess wegen der Werbung in den Filmen und Serien auf Prime Video. Der Sammelanklage kann man sich noch immer anschließen.
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12: Zu den Wolken gesellt sich heute noch die Sonne. Die Thermometer klettern auf bis zu 18 Grad. Die nächsten 3 Tage sehen dann so aus. Am Mittwoch viel Sonne mit ein paar Wolken zwischendurch. Teilweise schon wieder über 21 Grad im Ländle. Und auch am Donnerstag und Freitag bleibt es sonnig warm.

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1: Wir liefern euch die beste Musik zum Aufstehen und den ganzen Tag lang. Das ist der 80er, 90er Megamix. Und heute ist der 19. Mai, das heißt der Geburtstag.

Geburtstag von den Stieren und eine davon ist Grace Jones, wen hätte es gewundert. Die hat übrigens schon 78, das glaubt uns niemand. Sie ist immer noch so exzentrisch wie eh und je, vom Bond-Bösewicht zur absoluten Disco-Queen. Glaube ich, hat die echt alles erreicht, was man erreichen kann. Wir gratulieren euch zum Geburtstag und auch Grace Jones und zwar mit Musik von Madonna. Papa Don't Preach, guten Morgen am Dienstag.

umso heißer und wir wecken euch alle miteinander auf um kurz vor sieben. Ich hoffe, ihr seid guter Laune, einen frischen Kick. Den gibt's jetzt von uns mit einer ordentlichen Tasse Kaffee. Und dann sind wir schon unterwegs Richtung Arbeit. Eddie Grant, Gimme Hope Trainer. Ihr merkt schon, die Energie dieser Musik, die peitscht mich so richtig durch den Morgen. Hey, cool, dass ihr dabei seid.

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10: Mit Tom Flachsen, guten Morgen. Noch dieses Jahr soll's mit den Staus rund um den Kreisverkehr Dornbirn Nord vorbei sein. Denn der Güterbahnhof Wohlfurt und die Zollstellen an den Grenzen werden jetzt aufgerüstet, damit die Lkw gleich weiterfahren können, sagt Landesstatthalter Christoph Bitschi.
11: Wir werden dort in Summe 0,8 Millionen Euro in den Ausbau und in die Digitalisierung der Verzollung investieren, die dann letztendlich auch sicherstellen wird, dass das Verkehrschaos mit Ende 2026 Geschichte ist.
10: In 3 bis 4 Jahren wird zudem der Kreisverkehr Dornbirn Nord zur ampelgeregelten Kreuzung umgebaut. Ein neuer Lärmblitzer sorgt derzeit für Diskussionen in Österreich. Das Gerät wird aktuell in Graz entwickelt und getestet. Der Lärmblitzer soll künftig besonders laute Autos und Motorräder erkennen. Strafen soll es dafür vorerst aber noch keine geben. Vom Bodensee Airport Friedrichshafen geht's in Kürze auch neu Richtung Nordsee. Ab Juli nämlich 2x die Woche direkt nach Sylt mit kurzem Zwischenstopp in Berlin. Passagiere aus Friedrichshafen können dabei aber im Flieger sitzen bleiben, verspricht man da. Und die gute Nachricht aus Vorarlberg. Am Abend wurden im Landhaus die Sieger der Landeswettbewerbe der polytechnischen Schulen geehrt. 111 Schülerinnen und Schüler stellten zuvor in 7 unterschiedlichen Bewerben ihr Können unter Beweis. Die 11 Siegerinnen und Sieger vertreten nun das Ländle bei den bundesweiten Wettbewerben.
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12: Euer Tag startet mit Wolken, hat aber noch Sonne und bis zu 18 Grad im Gepäck. Und die nächsten 3 Tage wird es dann richtig kuschelig warm. Am Mittwoch gibt es bis zu 21 Grad, da sind Sonne und Wolken am Start. So auch am Donnerstag und der Freitag liefert dann bis zu 27 Grad. Spätestens da wird es Zeit für den ersten Eiskaffee des Jahres.

Ich probiere es ja immer wieder aus und am Ende ist es dann doch anders als gewohnt. Hey, guten Morgen zusammen. Also ich probiere es immer wieder aus, morgens ein warmes Glas Wasser zu trinken, in der Hoffnung, dass mich das so richtig pusht. Aber am Ende fehlt dann doch die Zitrone und ehrlich gesagt ein bisschen Bewegung. Und die Bewegung am Morgen, die macht echt ganz viel mit uns. Also mit mir zumindest, euch geht es sicher auch so ein bisschen dehnen, vor, zurück, sporteln oder jetzt mittanzen. George Harrison ist das, Got My Mind Set On You. Hey, einen schönen Dienstag zusammen. Guten Morgen.

0: Also ich habe mir das ein bisschen angeschaut. Guten Morgen zu euch an den Frühstückstisch. Oder vielleicht seid ihr schon im Auto unterwegs. Ich habe mir angeschaut, wie das Wetter letztes Jahr im Mai war. Man hat immer so das Gefühl, boah, der Mai viel zu kalt, alles ganz grauselig. Aber letztes Jahr im Mai 2026, da war es ja anfangs so extrem warm. Also bitte, Temperaturen um die knapp 30 Grad. Da waren wir der Meinung, wir sind jetzt mitten im Sommer angekommen. Aber wir haben uns getäuscht. In der Mitte, da wurde es dann wieder so ein bisschen kühler, trockener, also so ab dem 20. Mai richtig kräftiger Regen. Und jetzt haben wir auch ewig auf den Regen gewartet. Wir ärgern uns halt trotzdem über die kühlen Temperaturen, aber keine Sorge, liebe Leute, das wird schon wieder besser. Ich hoffe auf viel, viel Sonnenschein. Und ja, lassen wir uns mal überraschen. Wir sind auf jeden Fall musikalisch tiptop aufgestellt, was die Hitze anbelangt. MC Hammer, You Can Touch This. Guten Morgen.
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7: Hier Tom Flachs. Jetzt endlich kommt die digitale Zollabfertigung. Die langen LKW-Staus, gerade vor dem Güterbahnhof in Wolfurt, sollen damit noch dieses Jahr ein Ende haben. Das sagt Landesstatthalter Christoph Bitschi gestern. Die notwendigen Umbauarbeiten werden jetzt mal bis September dauern. Die Austria Lustenau macht in der Bundesliga weiter mit ihrem Meistertrainer Markus Mader. Der Vertrag mit dem 58-Jährigen ist unter Dach und Fach. Mader unterschrieb für 2 Jahre. Das Hotel Germania in Bregenz hat neue Eigentümer. Es ist nun in Lochauer Händen, wie die Wirtschaftspresseagentur berichtet. Genauer gesagt, Ex-Radprofi Matthias Brändle und Unternehmer Manuel Hehle haben es gekauft. Mehr ist noch nicht bekannt. Und alle, die ein Amazon Prime-Abo haben, können sich jetzt etwas Geld zurückholen, wenn sie wollen. Heute startet nämlich ein Prozess wegen der Werbung in den Filmen und Serien auf Prime Video. Der Sammelanklage kann man sich noch immer anschließen.
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8: Keine Sorge, zu den Wolken gesetzt sich heute noch die Sonne und auch die Temperaturen steigen auf bis zu 18 Grad. Die nächsten 3 Tage bleiben dann frühlingshaft. Am Mittwoch viel Sonne mit ein paar Wolken zwischendurch, teilweise schon wieder über 21 Grad im Ländle. Und auch am Donnerstag und Freitag bleibt es sonnig warm.

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1: Das ist ein schöner guter Morgen am 19. Mai und das heißt, die Hälfte des Monats haben wir jetzt auf jeden Fall schon durch und sind dem Sommer immer ein bisschen näher. Also ihr lieben Tanzparty-People beim ultimativen 80er, 90er Megamix, da freuen wir uns schon wahnsinnig auf viel, viel Sonnenschein und keine Sorge, mit dem richtigen Beat klappt das auch den ganzen Tag. Da kommt jetzt Musik von Phil Collins und Two Hearts.

Robert Miles und Children, das ist ein Song, der ganz ohne Text auskommt und uns durchaus abheben lässt im Beat der 90er Jahre. Hey, sehr cool. Einen schönen guten Morgen zu euch an den Arbeitsplatz. Vielleicht geht es euch auch manchmal so, boah, bei der Arbeit, ihr wollt euch konzentrieren und ihr merkt, das Hirn schrumpft und schrumpft und schrumpft. Und das hat nicht einmal nur mit dem Alter zu tun, sondern da geht es ganz, ganz viel um Ernährung und um Lifestyle. Was übrigens dahinter steckt, ich verrate euch ab 8 Uhr hier bei uns in der Volle Kanne Morning Show.

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3: Mit Tom Flaxan, schönen guten Morgen. Die täglichen LKW-Staus rund um den Kreisverkehr Dornbirn-Nord sollen bald aufhören. Denn noch heuer werden die LKW am Güterbahnhof Wolfurt digital abgefertigt, verspricht Landesstatthalter Christoph Bitschi.
4: Die Maßnahmen starten. Wir werden zwischen Mai und September die Umbaumaßnahmen setzen. Letztendlich geht es ja da sehr stark auch um die Digitalisierung beim Zoll, die dann letztendlich auch sicherstellen wird, dass das Verkehrschaos mit Ende 2026, wie besprochen, auch Geschichte ist.
3: Und in 3 bis 4 Jahren wird zudem der Kreisverkehr Dornbirn-Nord zur ampelgeregelten Kreuzung umgebaut. Wird das Germania in Bregenz jetzt ein Hotel für Radfahrer? Gut möglich, denn der neue Eigentümer ist laut aktuellem Bericht der Wirtschaftspresseagentur Vorarlbergs Ex-Radprofi Matthias Brändle. Der Hohenemser und sein Mitunternehmerfreund Manuel Hehle aus Lochau wollen erst Anfang Juli verraten, wie der genaue Plan aussieht. Der Name soll sich aber auf jeden Fall schon mal ändern. Ein neuer Lärmblitzer sorgt derzeit für Diskussionen in Österreich. Das Gerät wird aktuell in Graz entwickelt und getestet. Der Lärmblitzer soll künftig besonders laute Autos und Motorräder erkennen. Strafen soll es aber dafür vorerst keine geben. Und noch die gute Nachricht aus Vorarlberg, ganz leise, still und heimlich. Hat in Feldkirch jetzt der Selbstbedienungsladen der Stadtgärtnerei wieder geöffnet. Der SB-Shop stand ja kurze Zeit vor dem Aus, doch jetzt gibt's ein neues Kassensystem und damit geht's weiter. Bezahlt wird in der Nofler Magdalena Straße nur mit Karte oder dem Handy.
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5: Euer Tag startet zwar wolkig, wird aber heiter bei bis zu 18 Grad. Und die nächsten 3 Tage wird es dann auch richtig schön warm. Am Mittwoch hat es bis zu 21 Grad im Ländle. Da sind Sonne und auch Wolken am Start. So auch am Donnerstag. Und der Freitag liefert dann richtig ab. Bis zu 27 Grad.

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1: Das ist der Dienstag und ich wünsche euch einen guten Morgen zusammen. Bei uns wird es gleich ziemlich wissenschaftlich, aber keine Sorge, zuerst liefern wir den Beat, damit wir gut durchstarten können für alle auf den Straßen unterwegs derzeit. Wir wünschen euch eine richtig gute Fahrt in diesem Tag und für alle, die schon unterwegs sind, boah, zur Arbeit oder vielleicht schon mittendrin stecken, wir packen das auf jeden Fall zusammen. Mike and the Mechanics, die begleiten uns jetzt. Guten Morgen.

Also ich habe es ausprobiert und getanzt bei den Pointer Sisters und jetzt bin ich einigermaßen fit und vielleicht wird mein Gehirn dadurch ernährt. Denn eine Studie sagt, es gibt ein paar Dinge, die unser Gehirn schrumpfen lassen. Hey, guten Morgen zu euch. Also zum Beispiel Zucker. Zu viel Zucker, also morgens Cornflakes, mittags Cola und dann das Kinderüberraschungsei am Nachmittag. Hey, Glückwunsch! Das ist die Achterbahnfahrt für den Zucker, aber nicht gesund. Also zumindest nicht für das Hirn. Auch Bewegungsmangel ist ganz, ganz schlecht für unser Denkvermögen. Also wir haben es in den 90er Jahren richtig gemacht. Aerobic, Inlineskates, Techno-Raves und der Macarena-Tanz. Ihr erinnert euch, das war nicht nur Gehirnjogging, sondern das war richtige Bewegung für

den Körper. Alkohol, das wissen wir. Laut Experten kann ja schon regelmäßiges Trinken dem Gedächtnis schaden. Das erklärt übrigens, warum manche heute noch nicht wissen, wie sie damals morgens um 4 nach Hause gekommen sind. Und besonders wichtig übrigens für das Gehirn sind auch soziale Kontakte. Das ist das Tüpfchen auf dem I. Denn reden, lachen, gemeinsam feiern. Und genau das machen wir unbedingt abends. Freunde einladen, ein bisschen tolle Gespräche führen. Das hält das Gehirn fit. Ich kann es euch versprechen. Darum ist jetzt auch die beste Medizin gegen Gehirnschrumpfung. Das heißt Musik, Bewegung und gute Laune. Gibt's jetzt mit Glenn Frey. Einen guten Morgen zu euch, wo ihr mehr seid.

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9: Hier Tom Flachs. Jetzt endlich kommt die digitale Zollabfertigung. Die langen LKW-Staus, gerade vor dem Güterbahnhof in Wolfurt, sollen damit noch dieses Jahr ein Ende haben. Das sagt Landesstatthalter Christoph Bitschi gestern. Die notwendigen Umbauarbeiten werden jetzt mal bis September dauern. Die Austria Lustenau macht in der Bundesliga weiter mit ihrem Meistertrainer Markus Mader. Der Vertrag mit dem 58-Jährigen ist unter Dach und Fach. Mader unterschrieb für 2 Jahre. Das Hotel Germania in Bregenz hat neue Eigentümer. Es ist nun in Lochauer Händen, wie die Wirtschaftspresseagentur berichtet. Genauer gesagt, Ex-Radprofi Matthias Brändle und Unternehmer Manuel Hehle haben es gekauft. Mehr ist noch nicht bekannt. Und alle, die ein Amazon Prime-Abo haben, können sich jetzt etwas Geld zurückholen, wenn sie wollen. Heute startet nämlich ein Prozess wegen der Werbung in den Filmen und Serien auf Prime Video. Der Sammelanklage kann man sich noch immer anschließen.
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10: Jetzt am Morgen noch wolkig, später dann aber sonnig warm. Die nächsten 3 Tage wird's auch frühlingshaft. Der Mittwoch hat einen Sonne-Wolken-Mix im Gepäck bei bis zu 21 Grad. So bleibt es auch am Donnerstag. Und der Start ins Wochenende wird mit bis zu 27 Grad richtig schön sommerlich.

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1: Mit großen Schritten geht's für uns durch diesen Morgen und einem feinen Kaffee und ein Brötchen. Bei mir ein Camembert-Brötchen. Ich liebe das. Dazu übrigens immer ein Stück Apfel, das hält uns frisch und gesund. Und ich packe noch einen Soul Sister dazu. Den gibt's heute im Angebot. The Way to Your Heart. Hey, schönen guten Morgen zu euch.

0: Cindy Lauper, Girls Just Wanna Have Fun, das kann man so sagen. Die bei ihrem Outfit früher übrigens so lange bunte Röcke, irgendwie ganz, ganz wilde Oberteile und immer ein Band in den Haaren. Das war so ihr absoluter Style. Super individuell, so wie ihr auch und wir beim Musik hören. Hier im 80er, 90er Megamix gibt's jetzt was ganz Lässiges.
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1: Mit Tom Flachs und Jenna Vormittag. Noch dieses Jahr soll's mit den Staus rund um den Kreisverkehr Dornbirn Nord vorbei sein. Denn der Güterbahnhof Wolfurt und die Zollstellen an den Grenzen werden jetzt aufgerüstet, damit die Lkw gleich weiterfahren können, sagt Landesstatthalter Christoph Bitschi.
2: Wir werden dort in Summe 0,8 Millionen Euro in den Ausbau und in die Digitalisierung der Verzollung investieren, die dann letztendlich auch sicherstellen wird, dass das Verkehrschaos mit Ende 2026 Geschichte ist.
1: In 3 bis 4 Jahren wird zudem der Kreisverkehr Dornbirn Nord zur ampelgeregelten Kreuzung umgebaut. Wird das Germania in Bregenz jetzt ein Hotel für Radfahrer? Gut möglich, denn der neue Eigentümer ist laut aktuellem Bericht der Wirtschaftspresseagentur Vorarlbergs Ex-Radprofi Matthias Brändle. Der Hohenemser und sein Mitunternehmerfreund Manuel Hehle aus Lochau wollen erst Anfang Juli aber verraten, wie der genaue Plan aussieht. Der Name soll sich aber auf jeden Fall schon mal ändern. In Graz wird aktuell ein neuer Lärmblitzer entwickelt und schon getestet. Das Gerät soll künftig erkennen, ob Fahrzeuge zu laut sind. Allerdings sagt uns Forschungsleiter Ferdinand Fuhrmann,
3: dass es noch kein fertiges Messinstrument ist und dass niemand Angst haben muss, dass er jetzt einen Strafzettel im Postkasten hat, weil er angeblich zu laut war.
1: In Frankreich kommen solche Lärmblitzer schon zum Einsatz mit Strafen bis zu 130 Euro. Und die gute Nachricht aus Vorarlberg: am Abend wurden im Landhaus die Sieger der Landeswettbewerbe der polytechnischen Schulen geehrt. 111 Schülerinnen und Schüler stellten sich in 7 unterschiedlichen Bewerben unter Beweis. Die 11 Siegerinnen und Sieger vertreten nun das Lände bei den bundesweiten Wettbewerben.
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4: Heizt euch nach Dornbirn, 11 Grad messen wir da bei der Innatura, 18 sind Bietzau an der Kapelle Hintereck und 8 Grad haben wir in Blodesch bei der Walgau-Kaserne. In den nächsten Stunden geht es noch sehr schön und sonnig durch den Dienstag. Am Nachmittag werden die Wolken mehr, gegen Abend kann dann auch Regen mit dabei sein. Die Temperaturen erreichen bis zu 19 Grad. Morgen tobt sich der Regen in der ersten Tageshälfte nochmal aus, da kommt gegen Nachmittag wieder etwas Sonne mit durch. Am Donnerstag wird es dann schon eine Spur wärmer und schöner und am Freitag blüht uns der erste richtig schöne Sommertag. Bis zu 27 Grad.
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4: Heizt euch auf die Straßen. Es staut sich aktuell in Fäkich rund um die Bärenkreuzung. Von der Reichstraße auf der L190 Richtung Kreuzung. Da braucht er laut unserer Echtzeitmessung aktuell bis zu 14 Minuten länger. Von Frasslands kommen seit der 7 Minuten länger unterwegs. Und dann haben wir noch stockenden Verkehr in Dornbirn beim Kreisverkehr Dornbirn Nord Richtung Wolfurter Güterbahnhof. Da lasst er auf dem Weg bis zu 7 Minuten liegen. Gute und sichere Weiterfahrt.

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1: Schon wieder kurz nach neun. Wir brauchen noch einen frischen Kick zum richtig gut in den Tag starten. Und den gibt es jetzt auf jeden Fall mit Queen. Immer wenn ich Queen höre, dann sehe ich automatisch meine Hände auf dem Tisch und den Takt dazu mitklopfen. Da sind wir immer voll dabei. Das war, glaube ich, die einzige Band auf der Welt, die es geschafft hat, das Publikum Musik machen zu lassen. Wir kennen das alle vom Film von Freddie Mercury, wie er die Leute zum Toben gebracht hat in den Stadien. Einige von euch waren damit dabei live. Wow, absoluter Hammer. Hey, ich wünsche euch einen schönen guten Morgen zusammen an diesem Dienstag. Den rocken wir jetzt mit eurer Lieblingsband.

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Das ist der Dienstag, euer Morgen und jetzt wird's echt nostalgisch, denn wir springen zurück ins Jahr 1998, damals als Handys noch Antennen hatten und so richtige ICQ-Geräusche wichtiger waren als Klingeltöne und dann kam plötzlich ein Song aus den Boxen. Da konnte wirklich jeder mitsingen. Die Rede ist von einer Band aus Deutschland, das glaubt uns keiner, die mit nur ganz, ganz wenigen Akkorden Musikgeschichte geschrieben haben. Genau, es sind Liquido. Und ganz ehrlich mal, so dieses Keyboard-Intro, das startet, es gibt irgendwie kein Entkommen mehr. Im Auto wird lauter gedreht, die Tanzfläche zugedröhnt und dann beim Refrain singen alle mit. Hey, jetzt kommt unser Kult-Hit, der bis heute die Playlist überlebt hat. Einen schönen guten Morgen zu euch, Narcotic von Liquido, das ist der 80er, 90er Megamix.

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8: Wir messen aktuell 12 Grad in Fälkig beim Dom, 9 sind es bei euch in Hittisau beim Sägewerk und 10 Grad haben wir in Nenzing an der Ruine Ramschwag. Der Dienstag, der zeigt sich jetzt nochmal richtig schön. Viel Sonne, angenehm mild, also perfektes Wetter, um noch schnell ein bisschen Vitamin D zu tanken. Am Nachmittag ziehen dann langsam mehr Wolken auf und gegen Abend wird es am Stellenweise auch nass. Bis zu 19 Grad gehen sich heute aus. Morgen starten wir dann ziemlich grau und regnerisch in der Mittwoch durch, aber am Nachmittag kämpft sich die Sonne langsam zurück und dann geht's richtig bergauf. Der Donnerstag wird schon wärmer und am Freitag wartet der erste Sommertag des Jahres auf uns mit bis zu 27 Grad.
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8: Heiz euch ins Auto. Bisschen stockenden Verkehr haben wir noch von Frastanz Richtung Fälkicher Bärenkreuzung. Laut unserer Echtzeitmessung dauert es da bis zu 8 Minuten länger. Und auch von Wolfurt Richtung Dornbirn Nord beim Kreisverkehr. Da seid ihr bis zu 6 Minuten länger unterwegs. Sonst ist alles paletti. Kommt gut und sicher an euer Ziel.

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1: Alle, die bis jetzt frisch und voller Power im Büro unterwegs sind, eh klar, bei der guten Musikmischung. Aber jetzt gibt es einen gemütlichen Dreier Chili Vanille. Musik von Nack, Cher und Mike Oldfield mit Maggie Reilly to France. Ah, da gleiten wir so gemütlich dahin, bevor wir vielleicht mit den Kollegen einen kleinen Tratsch machen. So zwischendurch der Büro-Power-Talk am Morgen. Der ist auch ganz, ganz wichtig für unser Socializing und vor allem fürs Gehirn, haben wir heute schon rausgefunden. Hey, guten Morgen zu euch.

Der 80er, 90er Megamix begleitet euch durch den Dienstag. Einen guten Morgen zusammen. Wusstet ihr eigentlich, dass Madonna in den 90er Jahren fast die Rolle der Evita abgelehnt hätte? Sie schrieb dem Regisseur des Films, Alan Parker, einen vierseitigen Brief, um ihn zu überzeugen, dass nur sie diese Rolle spielen können, und dann bekam sie sie auch. Dieser Ehrgeiz hat sie zu Queen of Pop gemacht, die wir alle kennen und darum auch lieben. Wir haben ihre größten Hits für euch heute natürlich im Programm hier in der Volle Kanne Morning Show. Und wir verraten euch auch die Geschichten hinter den Kulissen. Hier ist sie mit ihrem Material Girl. Guten Morgen.

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8: Mit Tom Flachs. Am Bahnhof in Frastanz haben gestern zwei junge Burschen einen anderen Jugendlichen erpresst. Sie wollten Geld vom 14-Jährigen und drohten ihn zu schlagen. Im Zug allerdings griffen andere Fahrgäste ein und riefen die Polizei. Für die beiden 12- und 13-Jährigen ging's zurück zu den Eltern. Ein junges Pärchen aus Kärnten hat online auf Temu Falschgeld gekauft. Bezahlt wollen sie damit aber nichts haben, berichtet aus Klagenfurt Reporterin Christina A.

0: Insgesamt hat die Polizei in der Wohnung des Mannes 98 Stück 50 Euro Banknoten und 80 10-Euro-Scheine sichergestellt. Außerdem hätten sie das Falschgeld nur für Fotos auf Instagram und zum Pokern benutzt. Die 50er hätten einem Freund gehört. Der soll auch versucht haben, das Falschgeld in echtes umzutauschen.
1: Freunde von ihnen hatten schließlich die Polizei eingeschaltet. Sie sollen nun als Zeugen aussagen. Rund um die Tuning World Bodensee in Friedrichshafen am Wochenende waren auch wieder hunderte illegal aufgemotzte Autos unterwegs. Die Polizei nahm über 950 Kontrollen vor und zählten knapp 380 Verstöße. Am häufigsten bekamen die Beamten auffrisierte Auspuffanlagen zu hören, die viel zu laut waren. Und noch die gute Nachricht aus Vorarlberg, die liefert uns jetzt die Apotheke im Dornbirner Hadlerdorf. Die Chefin Silvia Rief-Kirsch und ihre Leute sammelten da 1000 Euro an Spenden. Nun ging der großzügige Scheck an den Krankenpflegeverein der Stadt.
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3: Hallihallo zu euch nach Bregenz. Da messen wir aktuell 12 Grad beim Martinsturm, 7 sind es in Ragal an der Walserhalle und 11 Grad haben wir in Rötis beim Rötner Schlössle. Heute ist die Sonne schon gut mit dabei, aber sie bleibt nicht ewig am Start. Am Nachmittag mischen sich dann wieder einige Wolken dazu. Gegen Abend sind dann noch ein paar Regentropfen möglich. Die Temperaturen erreichen heute bis zu 19 Grad. Morgen geht es dann nochmal grau und nass in der Mittwoch rein. Danach wird es freundlicher und Richtung Wochenende, da rappelt sich dann der Sommer langsam auf. Am Donnerstag gibt es viel Sonne bei bis zu 24 Grad und der Freitag, der toppt das Ganze noch mit bis zu 27 Grad.
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3: Hallihallo zu euch auf die Straßen. Beim Kreisverkehr Dornbirn Nord, da fuchsert es uns gerade ein bisschen. Und zwar staut es sich da von Dornbirn kommend. Laut unserer Echtzeitmessung verliert er aktuell bis zu 12 Minuten. Und dann auch bei den Autobahnabfahrten von beiden Seiten kommend seid ihr bis zu 7 Minuten länger unterwegs. Gute und sichere Weiterfahrt wünschen wir euch.

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1: Also ich weiß nicht, ob es euch auch manchmal so geht. Einen guten Morgen an dieser Stelle zu euch. Aber alle reden immer von dieser Bubble. Der ist in meiner Bubble, hier in meiner Bubble, dort in der Bubble. Ich frage mich ab und zu, in welcher Bubble bin denn eigentlich ich? Also die einzige Bubble, die mir jetzt ganz spontan in den Sinn kommt, ist die 80er, 90er Megamix-Bubble mit euch zusammen. Also ich glaube, ich musste mal ein bisschen mehr nachlesen. Überall, wo man heute hinhört, in jedem Interview, spricht man, hey, du bist total in deiner Bubble. Also ich bin gern mit euch in einer Bubble, wenn es darum geht. Und jetzt hören wir extrem lässige Musik zusammen. The Beloved, Sweet Harmony, das ist unsere Bubble.

Also die Zeit, die fliegt heute förmlich an uns vorbei, ein bisschen laid back und Sunshine Reggae Boy hätte so gern mehr davon jetzt gerade. Aber es läuft auch auf ein besseres Wetter hinaus, zumindest Ende der Woche, ich habe nachgeschaut. Ja, auf jeden Fall, egal ob ihr jetzt im Auto unterwegs seid, fleißig arbeitet, wir halten euch auf jeden Fall bei Laune. Schon so ein bisschen im Endspurt des Vormittags unterwegs, der 80er, 90er Megamix kommt noch mit ein paar ganz, ganz wichtigen und ganz, ganz lässigen Schätzen zu euch. Das ist Whitney Houston, How Will I Know? Guten Morgen!

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12: Heute soll ich nach Bludenz, da messen wir aktuell 11 Grad beim Nepomuk-Brunnen, 12 sind es in Sateins bei der Sebastian-Kapelle und 5 Grad haben wir bei euch im Wart an der Talstation der Steffisalp. Sonnenbrille, die muss heute griffbereit sein. Der Dienstag läuft erstmal richtig freundlich weiter mit viel Sonne im Ländle. Später am Nachmittag werden die Wolken dichter. Gegen Abend kann es dann auch mal kurz regnen. Die Temperaturen erreichen bis zu 19 Grad. Unser Mittwoch startet morgen noch ziemlich nass. Am Nachmittag lockert es aber langsam wieder auf und dann wird es jeden Tag schöner. Der Donnerstag wird richtig angenehm mit viel Sonne und 24 Grad. Und der Freitag gibt uns schon einen Vorgeschmack auf den Sommer mit bis zu 27 Grad.
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12: Hallihallo zu euch auf die Straßen. Da hat sich alles beruhigt. Keine Staus mehr über 5 Minuten. Kommt gut und sicher an euer Ziel.

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1: An diesem Dienstagmorgen habe ich einen super Kopf-Kinosong für euch aufgelegt. Denn jetzt gibt's Bilder mit

Stulpen, mit Schweißbändern, mit Dauerwelle und natürlich dieser legendäre Wassertanz aus den 80ern. 1983 war es, da eroberte der Film Flashdance die Kinos und der Titelsong, der wurde zur absoluten Hymne für alle, die große Träume hatten und einfach losgetanzt haben. Gesungen von der unglaublichen Irene Cara, die mit ihrer Stimme einer der größten der 80er geschaffen hat. Und ganz ehrlich, wenn man es hört, What a Feeling, dann möchte man automatisch lostanzen oder zumindest so tun, als könnte man es. Hier ist der ultimative Feelgood-Klassiker jetzt für euch, Flashdance, What a Feeling, besonders gerne aufgelegt im 80er, 90er Megamix.

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Und das war's auch schon für heute Vormittag mit mir und der Bestmusik auf der ganzen Welt. Ich hoffe, ihr konntet ein paar wertvolle Tipps mitnehmen in diesen Dienstag und weitererzählen. Es war ein Riesenspaß. Super Musik, super, super genial mit dabei. Genießt euren restlichen Dienstag und vergesst nicht, auch morgen wieder dabei sein ab 6 Uhr. Da hören wir uns auf jeden Fall hier in der volle Kanne Morning Show. Mein Name ist Dominik Summ und wir hören uns. Bis dann.

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8: Mit Tom Flachs. Für die Vorarlberger Armutskonferenz wird die soziale Frage immer mehr zu einer Wohnungsfrage. Denn Vorarlberg zählt inzwischen zu einem Hochrisikoland für Armut, wenn es ums Wohnen geht. Das steht in einer aktuellen Aussendung. Rund 8% der Haushalte in Vorarlberg sind wegen den hohen Wohnkosten stark belastet. Nur in Wien ist die Situation noch schlechter. Am Bahnhof in Frastanz haben gestern zwei junge Burschen einen anderen Jugendlichen erpresst. Sie wollten Geld vom 14-Jährigen und drohten ihn zu schlagen. Im Zug allerdings griffen andere Fahrgäste ein und riefen die Polizei. Für die beiden 12- und 13-Jährigen ging's zurück zu ihren Eltern. Am Landesgericht Eisenstadt wird heute entschieden, ob die U-Haft gegen den Verdächtigen im HIP-Erpressungsfall verlängert wird. Der Slowake sitzt seit 2 Wochen im Gefängnis. Er streitet nach wie vor ab, Rattengift in die Babygläschen gegeben zu haben. In Österreich, Tschechien und der Slowakei tauchten im April insgesamt 5 dieser manipulierten Gläser auf. Und noch die gute Nachricht aus Vorarlberg. Der offizielle Empfang von unseren erfolgreichen Tourismuslehrlingen in Bregenz gestern. Denn die 9 erreichten vor kurzem bei den Junior Skills, also den Lehrlingsstaatsmeisterschaften in Tirol, die

0: begehrten Spitzenplätze. Und nun ehrten Wirtschaftskammer und Land die Jugendlichen und ihre Ausbildungsbetriebe.
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2: Wir messen aktuell 12 Grad in Viktorsberg beim Kloster, 13 sind es in Wolfurt beim Hofsteigsaal und 13 Grad haben wir auch in Dornbirn bei der Messe. Die nächsten Stunden verbringen wir richtig schön mit viel Sonne, später tauchen dann immer mehr Wolken auf. Am Abend kann es dann auch vereinzelt regnen, die Temperaturen erreichen bis zu 19 Grad. Morgen begleitet uns dann schon von der Früh weg der Regen in den Mittwoch rein, da lockert es dann erst am Nachmittag auf. Am Donnerstag gibt es schon Wiedersehen mit der Sonne bei warmen 24 Grad und der Freitag, der hat dann richtig bombastisches Wetter im Gepäck. Da lacht die Sonne vom Himmel bei bis zu 27 Grad.
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2: Hallihallo zu euch auf die Straßen und da hat sich gerade aktuell wieder alles beruhigt. Es gibt mittlerweile keine Staus über 5 Minuten. Kommt gut und sicher an euer Ziel.

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12: Mit Tom Flachs. Das Risiko in Vorarlberg, in die Armut abzurutschen, steigt. Grund dafür sind die weiter angestiegenen Wohnkosten, warnt Vivian Fritsche von der Vorarlberger Armutskonferenz. Schon 33.000 Haushalte im Land müssen demnach einen Großteil ihres Einkommens, die Rede ist von über 40%, fürs Wohnen ausgeben. Und Fritsche sagt weiter, Vorarlberg

0: entwickelt sich damit mehr und mehr zum Hochrisikoland. Ein junges Pärchen aus Kärnten hat online auf Temu Falschgeld gekauft. Bezahlt wollen sie damit aber nichts haben, berichtet aus Klagenfurt Reporterin Christina Adler.
1: Insgesamt hat die Polizei in der Wohnung des Mannes 98 Stück 50 Euro Banknoten und 80 10 Euro Scheine sichergestellt. Außerdem hätten sie das Falschgeld nur für Fotos auf Instagram und zum Pokern benutzt. Die 50er hätten einem Freund gehört. Der soll auch versucht haben, das Falschgeld in echtes umzutauschen.
0: Die Freunde von ihnen hatten die Polizei eingeschaltet. Sie sollen nun als Zeugen aussagen. Rund um die Tuning World Bodensee in Friedrichshafen am Wochenende waren auch wieder hunderte illegal aufgemotzte Autos unterwegs. Die Polizei nahm über 950 Kontrollen vor und zählten knapp 380 Verstöße. Am häufigsten bekamen die Beamten auf frisierte Auspuffanlagen zu hören, die waren viel zu laut. Und noch die gute Nachricht aus Vorarlberg. Ganz leise, still und heimlich kann man sagen, hat in Feldkirch jetzt der Selbstbedienungsladen der Stadtgärtnerei wieder geöffnet. Der SB-Shop stand schon vor dem Aus, doch jetzt gibt's ein neues Kassensystem. Bezahlt wird in der Nofler Magdalenastraße nun mit Karte oder Handy.
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3: Hallo zu euch nach Feldkirch. Wir messen da aktuell 16 Grad beim Katzenturm, 9 sind's in Vandans beim Rätikonbad und 12 Grad haben wir in Schwarzenberg beim Angelika-Kaufmann-Saal. Heute gibt's noch eine Weile Sonnenschein fürs Ländle, später kommen dann mehr Wolken dazu. Gegen Abend wird stellenweise auch nass, die Temperaturen erreichen bis zu 19 Grad. Morgen Vormittag, da zieht dann nochmal der Regen durch und dann kommt der groß erwartete Wetterumschwung. Am Donnerstag wird's schön und warm bis zu 24 Grad und der Freitag, der fühlt sich nach Urlaub an, da heizt die Sonne dann mit bis zu 27 Grad vom Himmel.
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3: Schön, dass ihr mit uns durchs Ländle fahrt und da schaut's auch schön auf den Straßen aus. Keine Staus in Sicht, kommt gut und sicher an euer Ziel.
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wird ein 80er, 90er Megamix-Hit gebaut. Schlagzeug. 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Und Gesang. Hier ist Billy Joel mit We Didn't Start the Fire im 80er, 90er Megamix.

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12: Mit Robin Leiner. Damit Frauen in Vorarlberg

0: künftig das gleiche Geld bekommen wie Männer, braucht es schnell die neue Lohntransparenzrichtlinie. Das macht die Arbeiterkammer heute deutlich. Die Lohntransparenz müssen die EU-Mitgliedstaaten in weniger als 3 Wochen umsetzen. Für Mitarbeiter soll so klar werden, ob sie tatsächlich fair bezahlt werden. Und für die Arbeiterkammer ist sie auch ein wichtiges Werkzeug gegen den Gender Pay Gap. Der ist in Vorarlberg deutlich größer als im Rest von Österreich. Die Regierung möchte mit dem neuen Jahr den Wehrdienst neu gestalten. Einig ist sich die Koalition allerdings noch nicht. Die SPÖ möchte nichts überstürzen und den Wehrdienst neben länger auch interessanter machen. Aus der ÖVP ist zu hören, dass es laufend Gespräche gibt. Kriminelle Jugendliche haben in Rankweil einen 15-Jährigen mit einem Stock bedroht und verfolgt. Die Polizei hat sie kurz nach der Tat gestern Abend festgenommen. Jetzt ermittelt die Staatsanwaltschaft gegen die drei 14- und 15-Jährigen. Immer wieder sind Wohnwägen und Camper zu schwer. Um vor der Urlaubssaison darauf aufmerksam zu machen, hat die Polizei am Wochenende bei Nützidas eine freiwillige Kontrolle angeboten. Für viele mit unerwartetem Ausgang, berichtet Vorarlberg-Reporter Tom Flachs.
1: Viele waren überrascht, wie schwer ihre Campingbusse und Reisemobile schon ohne Ladung sind. Kommt dann noch das Gepäck obendrauf, ist das erlaubte Gesamtgewicht schnell überschritten. Das ist nicht nur verboten, sondern auch gefährlich, warnt die Polizei, weshalb es dieses Mal auch keine Strafen gab. Es ging lediglich darum, auf das Problem aufmerksam zu machen.
0: Trotz schlechtem Wetter am Samstag haben über 60 Vorarlberger ihre Camper wiegen lassen. Und die gute Nachricht aus Vorarlberg kommt aus Feldkirch. Mit ihrem Pfand konnten die Besucher der Weinmesse Vinobile Ende April etwas Gutes tun. Und jetzt ist klar, insgesamt sind 6.000 Euro zusammengekommen. Das Geld ging jetzt zu gleichen Teilen an den Wildpark Feldkirch und an das Schattenburg-Museum.
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3: Hallihallo zu euch nach Bregenz. 16 Grad sind es da beim Festspielhaus aktuell. 6 messen wir in St. Anton beim Gemeindesaal. Und 17 Grad haben wir in Thüringen beim Lindenplatz. Die nächsten Stunden geht es noch sehr schön und sonnig durch den Dienstag. Aber am Nachmittag werden die Wolken dann mehr. Gegen Abend kann auch Regen mit dabei sein. Die Temperaturen erreichen bis zu 19 Grad. Morgen tobt sich der Regen dann in der ersten Tageshälfte nochmal aus. Da kommt dann gegen Nachmittag wieder etwas Sonne mit durch. Und am Donnerstag wird es dann schon eine Spur wärmer und schöner. Am Freitag blüht uns der erste richtige schöne Sommertag mit bis zu 27 Grad.
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3: Hallihallo zu euch ins Auto. Auf den Straßen rollt's, keine Staus oder Blitzer aktuell in Sicht. Habt eine gute und schöne Weiterfahrt.

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12: Mit Robin Leiner. Damit Frauen in Vorarlberg künftig wirklich das gleiche Geld bekommen wie Männer, braucht es schnell die neue Lohntransparenzrichtlinie. Das macht die Arbeiterkammer heute deutlich. Das Gesetz zur Lohntransparenz müssen die EU-Mitgliedstaaten in weniger als 3 Wochen umsetzen. Weil sich die Regierung aber noch uneinig ist, kann sich das in Österreich noch verzögern. Für die Arbeiterkammer ist das Gesetz auch ein wichtiges Werkzeug gegen den Gender Pay Gap. Der ist in Vorarlberg deutlich größer als im Rest von Österreich. Hacker nutzen immer häufiger künstliche Intelligenz, um Unternehmen in Österreich anzugreifen. Das zeigt die neue Studie Cybersecurity in Österreich. Am häufigsten sind aber weiter Angriffe über E-Mails, Phishing-Links und Sicherheitslücken in Programmen. Weil viele Fußball-WM-Spiele für uns mitten in der Nacht oder ganz früh am Morgen beginnen, wird es mit Public Viewings in Österreich eher schwierig. In Vorarlberg planen nur Dornbirn und Bregenz Übertragungen, aber erst beim Halbfinale oder Finale. Viel geboten ist vor allem in Hart. Unabhängig von der Uhrzeit werden im Spannrahmen alle Österreich-Spiele gezeigt. Zum Eröffnungsspiel gegen Jordanien mit Beginn um 6 Uhr wird es ein gemeinsames Frühstück geben. Und die gute Nachricht aus Vorarlberg. Vorarlbergs Tourismuslehrlinge durften nach ihrem Erfolg bei den Lehrlingsstaatsmeisterschaften in Tirol nochmal richtig feiern. Am Abend gab es für die Neuen einen offiziellen Empfang in Bregenz. Wirtschaftskammer und Land haben sie für ihre Leistung nochmal gebührend geehrt.

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7: Mit Robin Leiner. Vorarlberg möchte sich besser vermarkten. Wirtschaft, Tourismus und Forschung arbeiten künftig am Campus V in Dornbirn enger zusammen. Landeshauptmann Markus Wallner darüber, was das bringen soll.
8: Einmal gibt es einen stärkeren Nutzen für die Unternehmen am Standort Vorarlberg. Es ist ein klarer Fokus in Richtung Fachkräfte sichtbar, weil wir als attraktiver Lebens- und Arbeitsraum nach außen uns natürlich auch in Europa stärker positionieren müssen.
7: Den Schritt begründet er damit, dass Vorarlberg mit knapp 300 anderen Regionen in Europa konkurriert, um Fachkräfte, um Touristen und um Unternehmen. Hacker nutzen immer häufiger künstliche Intelligenz, um Unternehmen in Österreich anzugreifen. Das zeigt die neue Studie Cybersecurity in Österreich. Insgesamt nehmen die Hackerangriffe weiter zu. Mithilfe von KI sind sie auch immer schwerer zu erkennen. Betrugsmails sehen so immer echter aus und die künstliche Intelligenz findet öfter Schwachstellen in Programmen. Auch so können Hacker Unternehmen angreifen. Nachdem sie in Wien mehrere Feuer gelegt haben, müssen jetzt 2 junge Frauen ins Gefängnis. Die beiden bezeichnen sich als Feuerteufel 1040-Bande. Sie haben im vergangenen Herbst mehrere Mülltonnen angezündet, teils haben die Flammen auf Gebäude übergegriffen und mehrere Menschen mussten mit Rauchgasvergiftungen ins Krankenhaus. Eine der beiden Täterinnen muss jetzt 14 Monate ins Gefängnis, eine zweite für 8 Monate, weil sie damals noch minderjährig war. Dazu kommen längere Bewährungsstrafen. Und die gute Nachricht aus Vorarlberg kommt aus Feldkirch. Mit ihrem Pfand konnten die Besucher der Weinmesse Vinobile Ende April etwas Gutes tun. Und jetzt ist klar, insgesamt sind 6.000 Euro zusammengekommen. Das Geld ging zu gleichen Teilen an den Wildpark Feldkirch und an das Schattenburg-Museum.

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2: Mit Robin Leiner. Der Streit am Vorarlberger Landestheater ist jetzt vollständig eskaliert. Intendantin Stefanie Gräfe ist seit heute freigestellt. Ihr Vertrag läuft noch etwas mehr als 2 Jahre. Die Entscheidung hat jetzt Monika Wagner, die Geschäftsführerin der Kulturhäuser Betriebsgesellschaft, mitgeteilt. Sie begründet das damit, dass Gräfe sie wegen Urkundenfälschung angezeigt hatte. So fehlt aus Wagners Sicht die notwendige Vertrauensbasis. Im März hatte die Betriebsgesellschaft entschieden, dass Gräfes Vertrag nicht verlängert werden soll. Dagegen hatte es viel Protest gegeben. Um in Europa weiter zu den Top-Regionen zu gehören, möchte sich Vorarlberg künftig besser vermarkten. Wirtschaft, Tourismus und Forschung arbeiten am Campus V in Dornbirn jetzt enger zusammen. Landeshauptmann Markus Wallner macht dabei deutlich, dass es auch um Fachkräfte geht.
3: Vorarlberg muss auch ein Anziehungspunkt für gute Fachkräfte sein, abgesehen davon, dass wir immer die Aufgabe haben, genau hier am Campus Vorarlberg alles zu tun, die besten Fachkräfte für unser Land auszubilden und weiterzubilden.
2: Insgesamt konkurriert Vorarlberg mit knapp 300 anderen Regionen in Europa, sagt Wallner weiter. Weil sie in Wien mehrere Feuer gelegt und Menschen verletzt haben, müssen 2 junge Frauen jetzt ins Gefängnis. Die Frauen haben im vergangenen Herbst mehrere Mülltonnen angezündet. Teils haben die Flammen auf Gebäude übergegriffen und mehrere Menschen mussten mit Rauchgasvergiftungen ins Krankenhaus. Eine der beiden muss 14 Monate ins Gefängnis, die andere 8. Dazu kommen längere Bewährungsstrafen. Und die gute Nachricht aus Vorarlberg: Dornbirn setzt sich für Wildbienen ein und 20 Freiwillige haben jetzt kräftig mitgeholfen. Bei der Sportanlage Hattlerdorf wird aktuell eine 300 Quadratmeter große Fläche für die Wildbienen hergerichtet, mit verschiedensten Nestmöglichkeiten.
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4: In Dornbirn bei der Inatura messen wir 16 Grad, 11 sind es bei euch in Prats und in Hart haben wir 17 Grad. Heute brauchen wir wettertechnisch noch ein bisschen von allem, Sonnenbrille und Jacke bei maximal 17 Grad. Morgen wird es dann freundlicher mit mehr Sonne und bis zu 22 Grad. Und am Freitag können wir uns auf echtes Sommerfeeling freuen, Sonne pur und 26 Grad.
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4: Es staut in Feldkirch an der Bärenkreuzung vom Adetzenberg-Tunnel kommend. Da verliert ihr rund 5 Minuten. Und auch in Hohenems am Sinneplex-Kreisverkehr vom Schlossberg kommend dauert es ungefähr 6 Minuten länger. Sonst alles bestens. Gute Weiterfahrt euch.

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Hier sind R.E.M. mit Losing My Religion im 80er, 90er Megamix.

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7: Mit Robin Leiner. Der Streit am Vorarlberger Landestheater ist jetzt vollständig eskaliert. Intendantin Stefanie Gräfe ist seit heute freigestellt. Die Entscheidung hat die Geschäftsführerin der Kulturhäuser Betriebsgesellschaft Monika Wagner heute mitgeteilt. Sie begründet das damit, dass Gräfe sie wegen Urkundenfälschung angezeigt hatte. So fehlt aus ihrer Sicht die notwendige Vertrauensbasis. Im März hatte die Betriebsgesellschaft entschieden, dass Gräfes bis 2028 laufender Vertrag nicht verlängert werden soll. Das hat für viel Protest und Streit gesorgt. Vorarlberg möchte sich künftig besser vermarkten. Wirtschaft, Tourismus und Forschung arbeiten am Campus V in Dornbirn enger zusammen. Landeshauptmann Markus Wallner darüber, was das bringen soll.
8: Einmal gibt es einen stärkeren Nutzen für die Unternehmen am Standort Vorarlberg. Es ist ein klarer Fokus in Richtung Fachkräfte sichtbar, weil wir als attraktiver Lebens- und Arbeitsraum nach außen uns natürlich auch in Europa stärker positionieren müssen.
7: Den Schritt begründet er damit, dass Vorarlberg mit knapp 300 anderen Regionen in Europa konkurriert, um Fachkräfte, um Touristen und um Unternehmen. Weil viele Fußball-WM-Spiele für uns mitten in der Nacht oder ganz früh am Morgen beginnen, wird es mit Public Viewings in Österreich eher schwierig. In Vorarlberg planen nur Dornbirn und Bregenz Übertragungen, aber erst beim Halbfinale oder Finale. Viel geboten ist vor allem in Hart. Unabhängig von der Uhrzeit werden im Spannrahmen alle Österreich-Spiele gezeigt. Zum Eröffnungsspiel gegen Jordanien in rund einem Monat mit Beginn um 6 Uhr wird es ein gemeinsames Frühstück geben. Und die gute Nachricht aus Vorarlberg kommt aus Feldkirch. Mit ihrem Pfand konnten die Besucher der Weinmesse Vinobile Ende April etwas Gutes tun. Und jetzt ist klar, insgesamt sind 6.000 Euro zusammengekommen. Das Geld ging zu gleichen Teilen an den Wildpark Feldkirch und an das Schattenburg-Museum.
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9: Hi zu euch nach Schröcken an die Pfarrkirche. Bei euch sind es 13 Grad, 18 sind es in Feldkirch und 14 bei euch in Ragall. Jetzt am Nachmittag gesellen sich immer mehr Wolken zur Sonne. Die nächsten drei Tage bringen auch wechselhaftes Frühlingswetter. Am Mittwoch wechselt die Sonne mit Wolken. Bei euch in den Bergen sind auch ein paar Schauer mit am Start, dabei bis zu 22 Grad. Am Donnerstag kann der Schirm dann endgültig daheim bleiben und auch der Start ins Wochenende wird sonnig warm.
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9: Heizt euch auf die Straßen. Es staut sich aktuell

0: Minuten auf der Wallenmarktstraße und zwar von Hohenems nach Dornbirn rüber. Und 8 Minuten Stau sind vor der Bärenkreuzung in Feldkirch aus Richtung Liechtenstein. Sonst keine Verzögerung über 5 Minuten. Gute Fahrt euch. 80er, 90er,
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9: Mit Robin Leiner. Der Streit am Vorarlberger Landestheater ist vollständig eskaliert. Intendantin Stefanie Gräfe ist seit heute freigestellt, weil sie ihre Chefin Monika Wagner wegen Urkundenfälschung angezeigt hat. Die sagt, dass sich die Situation in den letzten Monaten zugespitzt hat.
10: Das Vertrauensverhältnis ist zerrüttet zwischen der Intendantin, der Geschäftsführung und auch der Eigentümervertretung. Jetzt halt insbesondere, weil es auf diese Anzeige gab. Und da sind jetzt einfach die Ermittlungen abzuwarten.
9: Auslöser für den Streit war die Entscheidung, den Vertrag mit der Intendantin nicht zu verlängern. Im Fall der vergifteten Hip-Baby-Nahrung muss der Tatverdächtige in seiner Zelle bleiben. Das Gericht im Burgenland hat seine U-Haft jetzt verlängert. Die Polizei hat den Mann Anfang Mai festgenommen, weil er die Babynahrung vergiftet haben soll, um Hip zu erpressen. In seiner Wohnung wurde Rattengift gefunden. Die Staatsanwaltschaft wartet aktuell noch auf ein Gutachten. Das soll zeigen, ob das Gift aus der Wohnung und das aus den Gläschen ident ist. Die Bundeswettbewerbsbehörde überwacht die Spritpreise künftig mit einem neuen Spritpreistracker. Erste Ergebnisse zeigen, die mittelgroßen Tankstellen ohne großen Ölkonzern im Hintergrund sind am günstigsten. Diesel und Benzin waren dort um mehrere Cent pro Liter billiger als bei den großen wie OMV oder Shell. Und die gute Nachricht aus Vorarlberg, Dornbirn setzt sich für die Wildbienen ein und 20 Freiwillige haben jetzt kräftig mitgeholfen. Bei der Sportanlage Hattlerdorf wird aktuell ein 300 Quadratmeter großer Bereich für die Wildbienen hergerichtet, mit verschiedensten Nistmöglichkeiten.
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11: Wir messen gerade 17 Grad in Lochau, 17 sind es auch bei euch in Pludenz beim Erlebnisbad bei Blu und 15 bei euch in Krumbach. Jetzt am Abend haben die Wolken das Sagen, später ist noch Regen mit dabei. Die nächsten drei Tage wird es frühsommerlich. Am Mittwoch noch viele Wolken neben der Sonne, dabei bis zu 22 Grad und stellenweise Regen. Wenn ihr am Donnerstag mit dem Rad unterwegs seid, bleibt ihr aber trocken. Und auch am Freitag sonnig bei bis zu 27 Grad.
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11: Hey auf die Straßen. Es staut sich 9 Minuten auf der Höchster Straße in Richtung Dornbirn Bahnhof. Und auf der Rohrbachstraße in Dornbirn staut es sich zur Kreuzung Höchster Straße hin. Auch viele von euch sind in Richtung Messepark unterwegs. Da steht ihr bis zu 8 Minuten im Stop-and-Go-Verkehr. Besonders aus Richtung Lustenau ist viel los. Und auch 8 Minuten sind es auf der L190 aus Richtung Götzis zum Kreisverkehr in Klaus. Gute und sichere Fahrt.

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18: Mit Robin Leiner. Um in Europa weiter zu den Top-Regionen zu gehören, möchte sich Vorarlberg künftig besser vermarkten. Wirtschaft, Tourismus und Forschung arbeiten am Campus V in Dornbirn jetzt enger zusammen. Landeshauptmann Markus Wallner macht heute deutlich, dass es dabei auch um Fachkräfte geht.
19: Vorarlberg muss auch ein Anziehungspunkt für gute Fachkräfte sein. Abgesehen davon, dass wir immer die Aufgabe haben, genau hier am Campus Vorarlberg alles zu tun, die besten Fachkräfte für unser Land auszubilden und weiterzubilden.
18: Insgesamt konkurriert Vorarlberg mit knapp 300 anderen Regionen in Europa.

0: Das sagt Wallner weiter. Im Fall der vergifteten HIP-Babynahrung muss der Tatverdächtige in seiner Zelle bleiben. Das Gericht im Burgenland hat seine U-Haft jetzt verlängert. Die Polizei hat den Mann Anfang Mai festgenommen, weil er die Babynahrung vergiftet haben soll, um HIP zu erpressen. In seiner Wohnung wurde Rattengift gefunden. Die Staatsanwaltschaft wartet aktuell noch auf ein Gutachten. Das soll zeigen, ob das Gift aus der Wohnung und das aus den Gläschen ident ist. Hacker nutzen immer häufiger künstliche Intelligenz, um Unternehmen in Österreich anzugreifen. Das zeigt die neue Studie Cybersecurity in Österreich. Insgesamt nehmen die Hackerangriffe weiter zu. Mithilfe von KI sind sie auch immer schwieriger zu erkennen. Betrugsmails sehen so echter aus und die künstliche Intelligenz findet immer öfter Schwachstellen in Programmen. Auch so können Hacker Unternehmen angreifen. Und die gute Nachricht aus Vorarlberg: Knapp 600 Kindergartenkinder konnten jetzt mal sicher das Busfahren üben. Bei der Kids im Bus-Aktion der Plan B-Gemeinden gestern und heute waren die Kleinen in der ÖBB-Postbusgarage in Wolfurt. Buslenker, Polizei, Maskottchen Helmi und eine Clownfrau haben ihnen spielerisch alles rund um eine sichere Busfahrt gezeigt.
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2: Hi zu euch nach Andelsbuch, bei euch sind es 15 Grad. 15 messen wir auch in Dünz bei der Alten Mühle und 16 bei euch in Dornbirn. Die Wolken am Himmel bringen am späten Abend noch ein paar Regenschauer. Die nächsten Tage wird es aber schön frühlingshaft im Ländle. Am Mittwoch sind Sonne und Wolken für euch am Start, dabei bis zu 22 Grad und ein paar einzelne Schauer über den Bergen. Der Donnerstag hat sogar noch ein Stückchen wärmeres Wetter im Gepäck und am Freitag schön sonnig bei bis zu 27 Grad.
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2: Hey an alle Autofahrer, ihr habt freie Fahrt durchs Ländle. Gute und sichere Fahrt euch.

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1: Mit Christina Adler. Im Streit um das geplante Handelsabkommen zwischen der EU und den USA könnte es noch heute Nacht eine Einigung geben. Da gehen die Verhandlungen in die nächste und womöglich letzte Runde. Konkret geht es darum, dass die EU viele Zölle auf US-Industriewaren abschafft. Im Gegenzug wollen die USA ihre Zölle auf die meisten Produkte aus Europa bei maximal 15% lassen. EU-Kommissionschefin Ursula von der Leyen hat die Zollabschaffung schon im Vorjahr zugesagt. Im Ministerrat hat die Regierung heute grünes Licht für den geplanten Unterstützungsfonds für Alleinerziehende gegeben. Er soll mit 1. Juli starten. Helfen soll der Fonds Alleinerziehenden, die keine Unterhaltszahlungen oder Unterhaltsvorschuss bekommen. Pro Jahr sind bis zu 35 Millionen Euro für den Fonds vorgesehen. Im Fall der mit Rattengift manipulierten Babynahrung von HIP hat das Gericht in Eisenstadt heute die Untersuchungshaft für den Verdächtigen verlängert. Der Mann wurde Anfang Mai festgenommen. Er bestreitet weiterhin etwas mit den vergifteten Babynahrungsgläsern zu tun zu haben. Die Staatsanwaltschaft wartet aktuell noch auf ein Gutachten, denn in der Wohnung des Mannes wurde Rattengift gefunden und es läuft eine Auswertung, ob es ident mit dem Gift ist, das in den manipulierten Gläsern gefunden wurde. Nach einer tödlichen Kuhattacke vergangenen Sonntag in Oberlienz in Osttirol, bei der eine Frau ums Leben gekommen ist und ihr Ehemann schwer verletzt wurde, hat die Tiroler Landwirtschaftskammer heute daran erinnert, wie sich Wanderer im Umgang mit Weidevieh verhalten sollten. Wesentlich sei es, Respekt vor den Tieren zu haben, genügend Abstand zu halten, mindestens 10 Meter, und auf Weideflächen immer auf den beschilderten Wegen zu bleiben. Und ganz wichtig, Hunde immer an der Leine zu führen. Das österreichische KI-Startup MEAI aus Linz wird von einer der größten KI-Firmen Europas übernommen, dem französischen Tech-Unternehmen Mistral AI, das quasi Europas Gegenspieler zu etwa OpenAI ist. Über den Kaufpreis spricht man offiziell noch nicht, in Branchenkreisen ist aber von mehreren 100 Millionen Euro die Rede.
0: Das Wetter im Ländle.
2: Hi nach Möckers, bei euch sind es 12 Grad, 16 sind es in Feldkirch und 14 bei euch in Schnepfau beim Dorfbrunnen. Jetzt am Abend Wolken, die bringen auch den ein oder anderen Schauer. Die nächsten 3 Tage sehen dann so aus. Der Mittwoch hat einen Sonne-Wolken-Mix im Gepäck, da sind es bis zu 22 Grad. So bleibt es auch am Donnerstag und ins Wochenende startet ihr mit sommerlichen Temperaturen von bis zu 27 Grad.
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2: Gute Nachrichten für alle Autofahrer im Ländle. Die Straßen sind frei, keine Staus und keine neuen Blitzer. Gute Fahrt.

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